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1: Regen wandert von Nordwesten in Richtung Süden. Dort kann es teilweise kräftig gewittern. Im Nordwesten wird es dafür dann wieder freundlicher. Temperaturen 10 bis 18 Grad. Tagsüber gibt es im Süden und Osten erstmal Regen, teils auch kräftig. Im Norden und Westen wird es eher wechselhaft mit ein paar Schauern und kurzen Gewittern. Im Südwesten gibt es mehr Sonne. Mit 17 bis 22 Grad bleibt es kühler als die letzten Tage.
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1: Ich bin Florian Klaus. Die tagelange Fahndung ist beendet. Nach den Angriffen auf Stromleitungen in drei Bundesländern ist der mutmaßliche Täter gefasst. Polizisten entdeckten den 48-Jährigen nahe dem Kraftwerk Weißweiler bei Aachen. NRW-Innenminister Reul sagt, der Mann wollte offenbar weitermachen. Suita Sowali berichtet.
2: Bei seiner Festnahme hatte der Mann Sprengmittel dabei. Weitere fanden die Ermittler in einem Zelt ganz in der Nähe. Reul geht derzeit von einem Einzeltäter aus. Die Ermittler wollen weitere Täter aber nicht ausschließen. In mehreren Bekennerbriefen schreibt der 48-Jährige vom Kampf gegen fossile Energie. Mit selbstgebauten Raketen soll er Drähte auf Hochspannungsleitungen geschossen und so Kurzschlüsse ausgelöst haben.
1: Paracetamol ist das am häufigsten genommene Schmerzmittel während der Schwangerschaft. Einer Studie zufolge könnte es bei Mädchen aber möglicherweise zu einer geringeren Fruchtbarkeit und früheren Menopause führen. Demnach hatten Mädchen, deren Mütter Paracetamol genommen hatten, im Alter von 3 Monaten unter anderem kleinere Eierstöcke und weniger Eibläschen. Das passe zu Tierstudien, hieß es, ob es aber tatsächlich negative Folgen gibt, müsse länger beobachtet werden. Die Ligaphase der Champions League hat begonnen und für die Fußballer von Borussia Dortmund war es ein guter Start. Mit 3:2 hat der BVB gegen den FC Villarreal gewonnen. Auch die deutschen Basketballerinnen konnten einen Erfolg verbuchen. Sie stehen nach dem Sieg gegen Südkorea zum ersten Mal im Viertelfinale einer Weltmeisterschaft. Gegner dort ist morgen Europameister Belgien.

0: Süden und Osten gibt's erstmal Regen, der ist teils auch kräftig. Im Norden und Westen ist es eher wechselhaft mit ein paar Schauern und kurzen Gewittern. Im Südwesten gibt's mehr Sonne. Mit 17 bis 22 Grad bleibt es heute kühler als die letzten Tage.
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0: Ich bin Florian Klaus. Im Bundestag wird es heute wohl härter zur Sache gehen. In der Haushaltswoche geht es um den Etat des Kanzleramts und bei der Gelegenheit rechnet die Opposition traditionell mit der Politik der Bundesregierung insgesamt ab. AfD-Chefin Weidel wird die Generaldebatte eröffnen, Kanzler Merz ist danach dran. In dem Duell dürfte auch die Landtagswahl in Sachsen-Anhalt Thema werden. In Oslo wird heute der norwegische König Harald beigesetzt. Es werden Gäste aus verschiedenen europäischen Königshäusern und aus der Politik erwartet. Harald war Ende August im Alter von 89 gestorben. Sigrid Rams berichtet aus Oslo.
2: Der norwegische König war im Volk sehr beliebt. Deshalb rechnet man damit, dass bis zu 200.000 Menschen in die Osloer Innenstadt strömen werden. Das gesamte Zentrum ist abgesperrt und die Polizei spricht von einem der größten Einsätze ihrer Geschichte. Um 12 Uhr wird der Sarg des Königs in einer Prozession vom Schloss bis zur Domkirche gebracht, wo mit einem Gottesdienst Abschied von ihm genommen wird.
0: Der Start in die Ligaphase der Champions League ist geglückt. Die Fußballer von Borussia Dortmund haben gegen den FC Villarreal mit 3:2 gewonnen. Getrübt worden ist die Stimmung aber von einer Szene aus der ersten Hälfte. Der Neuzugang Konstantinos Karezas ist wegen Kreislaufproblemen zur Untersuchung ins Krankenhaus gebracht worden. Heute ist Stuttgart als nächster deutscher Vertreter dran. Ab 18:45 Uhr geht es gegen die Norweger von Viking Stavanger.

0: Das Deutschlandwetter. Quer durchs Land zeigt sich der Mittwoch heute ziemlich wechselhaft. Im Süden und Osten fällt tagsüber noch länger anhaltender Regen, vereinzelt mit Gewittern. Sonst gibt's einen windigen Wolkenmix, im Nordwesten öfter Schauer. Es geht hoch auf 22 Grad in Erfurt, 19 in Bremen und Passau und 18 Grad in Dortmund.
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0: Ich bin Sophie Gareis, es ist 5 Uhr, guten Morgen. 3 Tage nach dem haushohen Sieg der AfD über die CDU in Sachsen-Anhalt treffen heute die beiden Bundesvorsitzenden aufeinander. Bei der Generaldebatte im Bundestag werden sich Kanzler Merz und AfD-Chefin Weidel einen Schlagabtausch liefern. Weidel als Oppositionsführerin eröffnet die Generaldebatte in der Haushaltswoche. Im Anschluss redet Merz. Eine technische Störung bei der Flugsicherung hat an zahlreichen britischen Flughäfen gestern für Chaos gesorgt, unter anderem an den Londoner Airports Heathrow, Gatwick und Stansted. Bis zum Abend fielen mehr als 600 Flüge aus. Auch an den deutschen Airports war das zu spüren, unter anderem in München starteten gestern keine Maschinen Richtung London. Gegen Abend war das Problem behoben und der Flugverkehr lief langsam wieder an. In Oslo treffen sich heute Royals, Präsidenten, Journalisten und zahlreiche Norweger. Am Mittag findet dort das Staatsbegräbnis von König Harald V. statt. Die Menschen wollen dem Großvater von ganz Norwegen, wie er liebevoll genannt wurde, die letzte Ehre erweisen. Um 13 Uhr findet dort dann der Trauergottesdienst statt. Seine letzte Ruhestätte findet Harald dann im königlichen Mausoleum.

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8: Das Deutschlandwetter. Quer durchs Land zeigt sich der Mittwoch heute ziemlich wechselhaft. Im Süden und Osten fällt tagsüber noch länger anhaltender Regen, vereinzelt mit Gewittern. Sonst gibt's einen windigen Wolkenmix. Im Nordwesten öfter Schauer. Es geht hoch auf 22 Grad in Erfurt, 19 in Bremen und Passau und 18 Grad in Dortmund.
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8: Ich bin Sophie Gareis. Es ist 6 Uhr. Guten Morgen. In der Haushaltswoche im Bundestag steht heute Vormittag der Etat des Kanzleramts auf der Tagesordnung. Die Debatte wird von der Opposition traditionell für eine Abrechnung mit der Politik der Regierung insgesamt genutzt. Den Anfang bei der Generaldebatte macht die Oppositionsführerin AfD-Chefin Weidel. Im Anschluss ist Bundeskanzler Merz dran. Darf die Drogeriemarktkette DM medizinische Untersuchungen wie Augenscreenings oder Blutuntersuchungen anbieten? Darum geht es ab heute Vormittag vor dem Landgericht Karlsruhe. In einzelnen Filialen in Deutschland testet DM solche Untersuchungen schon. Die Wettbewerbszentrale hat dagegen geklagt. Sie befürchtet, dass nicht alle medizinischen Standards eingehalten werden, weil keine Ärzte bei der Untersuchung dabei sind. Zum Start in die Fußball-Champions League hat Borussia Dortmund einen Sieg eingefahren. Nach einem hart umkämpften Spiel gewann der BVB am Ende mit 3:2 gegen den FC Villarreal aus Spanien. Als nächste deutsche Mannschaft ist heute der VfB Stuttgart gegen Viking Stavanger gefragt. Und morgen hat dann der FC Bayern seinen großen Auftritt gegen den norwegischen Club FK Bodo Glimt.
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10: Hallo. Ja, hallo. Aufhören. Aufhören zu träumen. Das war's nämlich. Don't dream, it's over. Es ist vorbei mit der Nacht und mit dem Schlafen. Es geht rein in diesen Mittwoch. Ist auch schön. Here's Crowded House.

0: Sie hat's versucht, sie hat's probiert, aber so ganz geschafft hat sie es noch nicht, ne? Uns wach zu kriegen, Britney Spears.
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0: Ja, den gönnen wir uns jetzt. Nicht nur 3 Minuten, mehr als 4 Minuten ist er lang. Und den verwenden wir jetzt, um zu kuscheln. Und zwar so richtig zu kuscheln mit dem vielleicht beliebtesten Kuscheltier der Welt. Was ist das wohl? Na, der Teddybär. Und der Teddybär hat einen eigenen Jahrestag. Der ist nämlich heute, am diesem 9. September. Der Teddybär-Tag. Also nehmt ihn jetzt, falls ihr noch ein Kuscheltier habt, kann auch was anderes sein, ne? Wenn es eine Schlange ist, wurscht. Also ihr nehmt einfach euer Kuscheltier und dann so richtig fest umarmen, zusammen mit Foreigner. 80er, 90er, Oldie-Antenne mit dem Schlummersong I Want to Know What Love Is. Mm.

ist ein Klassiker hier auf der 80er, 90er Oldie-Antenne. Die Beatles, die Fab Four, ne? She loves you. Jetzt sind wir wach, oder? Ach, einen guten Start wünschen wir in diesem Mittwoch. Es ist der 9. September und wir gucken mal wieder auf den Name of the Day. Wer hat heute Namenstag? Emma feiert zum Beispiel. Falls ihr eine Emma kennt, dann könnt ihr sagen, hey, ich habe auf der 80er, 90er Oldie-Antenne gehört, du feierst heute, ich habe schon Sekt dabei, dann können wir anstoßen. So, also Emma feiert heute. Otmar, Pedro und ein Name, den ich noch nie gehört habe, Gorgon. Also Gordon kenne ich, aber Gorgon mit G kommt angeblich aus der griechischen Mythologie von Gorgos und heißt schrecklich oder furchteinflößend. Wer nennt denn bitte sein Kind so? Gorgon, schau doch nicht so grimmig.

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1: Das Deutschlandwetter. Zwischen Nordsee und Alpen gibt's heute viele Wolken, Regen und Wind. Vor allem ganz im Süden und Osten kommt länger anhaltender Regen runter, vereinzelt mit Gewittern. Sonst gibt's einen windigen Wolkenmix, im Nordwesten öfter Schauer. 17 Grad in Bochum, 19 in Lübeck, 23 Grad in Dresden und 24 in Mannheim.
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1: Ich bin Sophie Gareis. Es ist kurz vor 6:30. Guten Morgen. Bundeskanzler Merz trifft sich heute in Berlin mit EU-Ratspräsident Costa. Bei dem Gespräch soll es um die schwierigen Beratungen für den EU-Haushalt 2028 bis 2034 gehen. Die Europäische Kommission plant mit rund 1,76 Billionen Euro an Ausgaben. Aus Sicht von Merz ist das zu viel. Eigentlich gilt das Schmerzmittel Paracetamol für Schwangere als sicheres Mittel gegen Schmerzen und Fieber. Eine neue Studie stellt das aber jetzt in Frage. Demnach könnte das Mittel womöglich die Fruchtbarkeit von Mädchen beeinflussen. Mädchen, deren Mütter in der Schwangerschaft Paracetamol eingenommen haben, hatten mit 3 Monaten kleinere Eierstöcke, eine kleinere Gebärmutter und einen niedrigeren Spiegel an Fortpflanzungshormonen. Ob es wirklich einen Zusammenhang gibt, muss aber jetzt in längerfristigen Studien noch herausgefunden werden. Für alle Apple-Fans wird es heute wieder spannend. Das Unternehmen stellt am Abend seine neuesten iPhones vor. Und mit dabei ist offenbar auch das erste Falt-iPhone von Apple, also ein aufklappbares Handy. Zusammengeklappt soll es etwa die Größe eines Reisepasses haben.
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4: Sitzt die Föhnfrisur? Ich hoffe. Brauchen wir nämlich. Elton John hatte 2 Nummer 1 Hits in Amerika. Da liegen 15 Jahre dazwischen. Der erste war Crocodile Rock, 73. Und der andere kommt gleich. Lasst euch überraschen. Davor Nena. Irgendwie, irgendwo, irgendwann. 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

Das 80er Mixtape mit Lee Majors aus Ein Colt für alle Fälle. Eine tolle Serie damals, 80er Jahre eben. Und er spielt da einen Stuntman und wird halt in der Serie von einem Stuntman gedoubelt natürlich. Klar. Lee Majors, ach schönen guten Morgen rein in diesen wunderbaren heutigen Mittwoch. Es ist der 9. September. Manche Typen kriegst du einfach nicht klein. So zum Beispiel einen Stuntman vielleicht, aber auch John Bon Jovi, das ist so einer. Der Mann hatte eine große OP an den Stimmbändern, musste erst wieder lernen, richtig zu singen. Und im Sommer hat ihn dann auch noch eine fiese Nebenhöhlenentzündung mitten im Madison Square Garden von der Bühne gefegt. Aber er ist wieder da. Ein langer Weg zwar, aber hat sich gelohnt. Und er sagte unter Jubel und versprach, dass er wieder zurückkehren wird. Und es ist heute, 9. September, da geht Bon Jovi im Wembley Stadion die letzte Nacht seiner Forever Tour. Und hier ist er bei uns. 80er, 90er Oldie-Antenne. Keep the faith. Immer dran glauben, dann funktioniert's auch.

0: großen Klassiker hier auf der 80er, 90er Oldie-Antenne. Das Original von Without You, Mariah Carey, hat sie erfolgreich gecovert in den 90ern. Das war 72. Nielsen.
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3: Das Deutschlandwetter. Quer durchs Land zeigt sich der Mittwoch heute ziemlich wechselhaft. Im Süden und Osten fällt tagsüber noch länger anhaltender Regen, vereinzelt mit Gewittern. Sonst gibt's einen windigen Wolkenmix. Im Nordwesten öfter Schauer. Es geht hoch auf 22 Grad in Erfurt, 19 in Bremen und Passau und 18 Grad in Dortmund.
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3: Ich bin Sophie Gareis, es ist 7 Uhr, guten Morgen. Es ist Tradition in der Haushaltswoche im Bundestag. Heute findet wieder die Generaldebatte statt. Es ist eine Abrechnung mit der Regierungspolitik. Den Anfang macht die Oppositionsführerin, AfD-Chefin Weidel, gefolgt von Bundeskanzler Merz. Auch der haushohe Sieg der AfD in Sachsen-Anhalt am vergangenen Sonntag dürfte bei den Reden eine Rolle spielen. Mehr als jedes fünfte Nutzfahrzeug in Deutschland ist beim TÜV zuletzt durchgefallen. Bei der Hauptuntersuchung wurden erhebliche oder sogar gefährliche Mängel festgestellt. Gleichzeitig werden die Fahrzeuge im Durchschnitt immer älter. Die Schwachstellen an den Fahrzeugen sind oft Ölfeuchte und Ölverlust oder auch Mängel an der Beleuchtung. Unsere deutschen Basketballerinnen stehen zum ersten Mal überhaupt bei einer WM im Viertelfinale. Das Team hat sich beim Heimwettbewerb gestern in Berlin mit 94-56 gegen Südkorea durchgesetzt. Auch Basketball-Ikone Dirk Nowitzki saß im Publikum und feuerte die Deutschen an. Jetzt haben sie heute erstmal einen Tag Pause, bevor es dann morgen gegen Belgien geht.
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5: Heute am Bergfest, die Hälfte der Woche ist ja schon fast wieder rum. Das interessiert vor allem die, die ja schon in der Arbeit sind. Manche haben noch Urlaub im Süden der Republik, aber ja, wir starten einfach gemeinsam ganz gemütlich rein. Hier ist Big Mountain und der Hit heißt...

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0: ABBA. Kann es sein, dass ABBA gelaufen ist? Ja, na, Take a Chance on Me, 80er, 90er, Oldie-Antenne. Schönen guten Morgen heute an diesem wunderbaren Mittwoch. Es ist der 9. September und eine Biene summt seit 50 Jahren herum. Summ, summ, summ, Bienchen summ herum. Heute vor 50 Jahren surrte nämlich zum ersten Mal über deutsche Bildschirme Biene Maya. Und Willi,
1: Maya, Maya.
0: Am 9. September 76 lief die erste Folge im ZDF. Und ganz ehrlich, wer ist als Kind nicht mit Karel Gotts Titelmelodie im Ohr groß geworden? Aus einem alten deutschen Kinderbuch wurde dank japanischer Zeichentrickkunst ein Seriendauerbrenner, der bis heute läuft. Und wenn man mal ganz schnell wieder 8 Jahre alt sein will, dann guckt man sich's an oder hört die 80er, 90er Oldie-Antenne.

ist das schön. Also Happy Birthday, Biene Maja, zum 50. Moment, Achtung. Jawohl, da stoßen wir doch drauf an. Happy Birthday. Hier ist Michael Jackson und Black or White, 80er, 90er Odeon-Telle.

0: Hanna. Der fügt beides zusammen. Man kann tanzen mit ihm und träumen. Lionel Richie, 85, Say You, Say Me. Und mehr 80er gibt's natürlich gleich wieder um halb im 80er Mixtape. Davor, wie wär's jetzt um 8 Minuten vor halb 8, dass wir mal zurückgehen, weit zurück.
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0: Der große Klassiker von Simon & Garfunkel. 68. Mrs. Robinson, habt einen wunderbaren Start in diesem Mittwoch und schönen guten Morgen euch.

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2: Das Deutschlandwetter. Zwischen Nordsee und Alpen gibt's heute viele Wolken, Regen und Wind. Vor allem ganz im Süden und Osten kommt länger anhaltender Regen runter, vereinzelt mit Gewittern. Sonst gibt's einen windigen Wolkenmix, im Nordwesten öfter Schauer. 17 Grad in Bochum, 19 in Lübeck, 23 Grad in Dresden und 24 in Mannheim.
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2: Ich bin Sophie Gareis. Es ist kurz vor 7:30 an diesem Mittwoch. Guten Morgen. Nach den Angriffen auf Stromleitungen in drei Bundesländern ist der mutmaßliche Täter gefasst. Polizisten entdeckten den 48-Jährigen nahe dem Kraftwerk bei Aachen. NRW-Innenminister Reul sagt, der Mann wollte offenbar weitermachen. Die Polizei ermittelt, ob es auch noch weitere Täter geben könnte, geht momentan aber nicht davon aus. Nach der Wahl in Sachsen-Anhalt dürfte die Regierungsbildung ziemlich schwierig werden. SPD-Bundesvize Schweizer hat sich jetzt für eine Expertenregierung ausgesprochen. Zuvor hatte das BSW die Idee eines überparteilichen Ministerpräsidenten ins Spiel gebracht. Auch die Grünen unterstützen den Vorschlag. Sparer kommen in Deutschland momentan auf ihre Kosten. Bei Tages- und Festgeldkonten gibt's so hohe Zinsen wie schon lange nicht mehr. Insgesamt 11 verschiedene Geldhäuser bieten aktuell einen Zinssatz über 3,5%, teils sogar über 4% an. Hintergrund sind hohe Kapitalmarktzinsen und die Aussicht auf höhere Leitzinsen der Europäischen Zentralbank.
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7: Wir beginnen gleich mit einem Sehnsuchtsort, den die Ärzte besingen auf Sylt. Westerland. Madonna kommt dann noch mit Urlaub daher. Und Cock Robin kommt auch noch ums Eck. Viel Spaß.

0: Da sitzt die Föhnfrisur um 20 Minuten vor 8 mit dem 80er Mixtape um halb. Cock Robin und Just Around the Corner. Ja, gleich hier ums Eck auf der 80er, 90er Oldie-Antenne habe ich für euch so einen richtig schönen Klassiker zum Träumen. Rod Stewart und Sailing. Und davor wird weiter gesungen mit meiner Kollegin Vanessa.
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2: Es gibt immer ein Schnipselchen vorneweg, da kann man sich reinhören. Und wenn das dann aufhört, dann singt ihr weiter. Muss nicht schön sein, der Text muss einigermaßen stimmen. Und ich drücke auch gerne mal ein Auge zu, denn das Ganze soll einfach nur Spaß bringen. Den habt ihr jetzt beim Mitsingen vorm Radio. Und dann rätseln wir jetzt mit Bent.
3: Hi.
2: Wie gut bist du im Mitsingen, Lautsingen?
3: Och, ich bin schon immer gerne dabei, wenn die Musik irgendwo läuft, ja.
2: Was sagt dein Umfeld dazu, wenn du das tust?
3: Oh, gibt's, glaube ich, Schlimmeres, aber...
2: Bist du irgendwo in der Band?
3: Jein, ich habe so ein Projekt mit ein paar Freunden, wo wir ab und zu mal was gespielt haben, aber genau, ja.
2: Ach komm, dann ist das ja hier gleich gar kein Problem für dich. Achtung!

0: Yeah. Was für ein sexy Song. Und jetzt kommt er im Ganzen, der Joe Cocker. You can leave your head on.
1: Ja, danke Vanessa Rimkus fürs Weitersingen. 80er, 90er, Oldie-Antenne. Schönen guten Morgen.

Ein Moment des Genießens, des Träumens mit Rod Stewart. Was für ein Meilenstein der Musik, ne? Sailing auf der 80er, 90er Oldie-Antenne. Bei Rod Stewart, da lief es ja gesundheitlich zuletzt nicht alles so rund. Er musste mehrere Konzerte absagen und hatte Mitte August einen Eingriff am Herzen. Und sein Management sagt, das sei ein Routine-Eingriff gewesen, Gott sei Dank. Und alles ist gut verlaufen. Aber die laufende Abschiedstour musste deswegen erstmal gestoppt werden. Aber gute Nachricht für die Fans. Ab 3. Dezember will er wieder auf der Bühne stehen und die verschobenen Termine nachholen. Alle Infos über eure Stars übrigens, die gerade auf deutschen Bühnen unterwegs sind. Und die Tickets dazu findet ihr auf oldieantenne.de im Shop und auf unserer App. Das ist Filmmusik. Quack, quack. Bevor Chumbawamba kommt mit Tap Thumpin'. Hier ist Michael Zambello aus Flashdance, 80er, 90er Oldie-Antenne mit Maniac.

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7: Das Deutschlandwetter. Quer durchs Land zeigt sich der Mittwoch heute ziemlich wechselhaft. Im Süden und Osten fällt tagsüber noch länger anhaltender Regen, vereinzelt mit Gewittern. Sonst gibt's einen windigen Wolkenmix. Im Nordwesten öfter Schauer. Es geht hoch auf 22 Grad in Erfurt, 19 in Bremen und Passau und 18 Grad in Dortmund.
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7: Ich bin Sophie Gareis. Es ist 8 Uhr. Guten Morgen. 3 Tage nach dem haushohen Sieg der AfD in Sachsen-Anhalt kommt es heute im Bundestag zum Schlagabtausch zwischen der Co-Vorsitzenden der AfD Weidel und Bundeskanzler Merz. Denn heute wird im Parlament über den Haushalt des Kanzleramts diskutiert. Und das ist traditionsgemäß die Möglichkeit für die Opposition, mit der Politik der Bundesregierung ins Gericht zu gehen. Alice Weidel eröffnet die Generaldebatte. Bundeskanzler Merz wird danach antworten. Eine technische Störung bei der Flugsicherung hat an zahlreichen britischen Flughäfen gestern für Chaos gesorgt. Unter anderem an den Londoner Airports Heathrow, Gatwick und Stansted. Bis zum Abend fielen mehr als 600 Flüge aus. Auch an den deutschen Airports war das zu spüren. Gegen Abend war das Problem behoben und der Flugverkehr lief langsam wieder an. In Oslo treffen sich heute Royals, Präsidenten, Journalisten und zahlreiche Norweger. Am Mittag findet dort das Staatsbegräbnis von König Harald V. statt. Die Menschen wollen dem Großvater von ganz Norwegen, wie er liebevoll genannt wurde, die letzte Ehre erweisen. Seine letzte Ruhestätte findet Harald dann im königlichen Mausoleum.
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9: Kurz nach 8 ist es Einsatz, bitte. Oh, schön. Ich hoffe, ihr habt einen guten Start in diesem Mittwoch. Wenn nicht, dann brauchen wir vielleicht ein bisschen Sekt. Sektfrühstück habe ich kalt gestellt. Warum, das erzähle ich euch gleich. Nach Breakfast at Tiffany's, all by myself. Und hier ist Genesis.

0: 94er Oldie-Antenne, Deep Blue Something, Breakfast at Tiffany's, also Frühstück bei Tiffany. Frühstück. Oh, wie wär's mit einem Sektfrühstück? Bitte ducken, Achtung! So, ja, weil wir wollen heute anstoßen auf diese Biene.
1: Und diese Biene, die ich meine, nennt sich mal.
0: Das kennen wir. Und zwar seit 50 Jahren. Heute jährt sich zum 50. Mal der Tag, an dem Biene Maja ihren TV-Start im ZDF hat und damit zu einer festen Größe im Kinderprogramm wird. Also wir stoßen auf sie an. Und Geburtstag hat heute auch ein Mann, der zusammen mit Annie Lennox Riesenhits geschrieben hat. Bis heute tanzbar und bis heute auf jeder Party. Die Eurythmics, es ist Dave Stewart. Und Dave Stewart wird heute 74, ist also ein bisschen älter als Biene Maja. Hier summt er zusammen mit Annie Lennox, die Eurythmics auf der 80er, 90er Oldie-Antenne.

bis heute immer wieder zu hören und zu sehen in irgendwelchen Werbespots, die Turtles und Happy Together, dieser Klassiker aus dem Jahr 67 auf der 80er, 90er Oldie-Antenne. Um halb wieder das 80er Mixtape und das hier ist der Riesenhit für Joshua Caddison. 94 war's.

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1: Das Deutschlandwetter. Zwischen Nordsee und Alpen gibt's heute viele Wolken, Regen und Wind. Vor allem ganz im Süden und Osten kommt länger anhaltender Regen runter, vereinzelt mit Gewittern. Sonst gibt's einen windigen Wolkenmix, im Nordwesten öfter Schauer. 17 Grad in Bochum, 19 in Lübeck, 23 Grad in Dresden und 24 in Mannheim.
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1: Ich bin Sophie Gareis. Es ist Mittwoch, kurz vor 8:30. Guten Morgen. Der Zollstreit zwischen den USA und Kanada spitzt sich weiter zu. Jetzt hat die Regierung in Washington komplette Einfuhrverbote für bestimmte Produkte aus dem Nachbarland angekündigt. Betroffen sind einige Molkereiprodukte, alkoholische Getränke und Motorräder. Sie dürfen ab dem 29. September nicht mehr in die USA importiert werden. Washington will damit den Druck auf Kanada im Zollstreit erhöhen. Nach der Wahl in Sachsen-Anhalt fordert CSU-Chef Söder eine härtere Gangart gegenüber der AfD. Man müsse sich inhaltlich mit der Partei auseinandersetzen, die viele inhaltliche Schwachstellen habe, so der CSU-Chef in der ARD. Gleichzeitig spricht sich Söder gegen ein Verbot der AfD aus. Gibt es in Zukunft jedes Jahr eine Ski-WM? Diese Idee hat der neue Präsident des Internationalen Skiverbands FIS, Alexander Ospelt, ins Spiel gebracht. Trotz großer Kritik hat er seine Pläne jetzt auch nochmal verteidigt. Für die Athleten selbst würde es finanziell sehr viel bringen, so Ospelt. Aktuell finden Weltmeisterschaften der alpinen und nordischen nur in ungeraden Jahren statt.
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5: Oh, das ist gut. Schönen guten Morgen euch. Mit dem 80er Mixtape um halb. Was war das meistverkaufte deutschsprachige Studioalbum aller Zeiten überhaupt? Von Herbert Grönemeyer. 4630 Bochum. Und daraus hören wir einen Hit. Ja, ich weiß nicht, zum Frühstück Alkohol? Ach, für die Ohren geht's. Spiele ich euch gleich Alkohol. Davor die Pet Shop Boys, Always on My Mind und Cyndi Lauper kommt auch noch.

da muss ich immer Luft holen, wenn ich das höre. Wie lange die den Ton aushalten kann? Oder ist da ein Trick dahinter? Cyndi Lauper, All Through the Night hier im 80er Mixtape, immer um halb auf der 80er, 90er Oldie Antenne. Und denkt dran, es könnte immer wieder mal ein ABBA-Song kommen für euren London-Trip, den ihr gewinnen könnt, zu den Avataren, zur Voyage-Show. Da laden wir euch ein. Und wenn ihr einen ABBA-Song hört, dann greift ans Telefon, schickt eine WhatsApp an die 0800 339 2000, dann seid ihr im Lostopf. Heute Morgen war, glaube ich, schon einer, oder? Ich weiß jetzt gar nicht. Naja, also immer, wenn ein ABBA-Song kommt. Jetzt kommt ein U2-Song, heißt One, die 90er auf der 80er, 90er Oldie-Antenne.

Die Klassiker hier auf der 80er, 90er Oldie-Antenne, Middle of the Road, macht uns wach. Chirpy, chirpy, cheep, cheep, da kommt gute Laune. Oder doch nicht bei euch? Was ist denn los heute an diesem Mittwoch? Ah, seid ihr ein bisschen gerädert? Kennt ihr das? Der Wecker klingelt und ihr fühlt euch wie ein Zombie beim Yogakurs. Japanische Forscher haben jetzt vielleicht den Geheimtrick gegen den Morgenmuffel gefunden. Fisch zum Frühstück. Bei fast 6000 Erwachsenen, deren Ernährung per App ausgewertet wurde, zeigte sich, wer morgens Omega-3 aus Fisch isst, tickt eher wie eine Lerche als wie eine Eule. Der Schlafmittelpunkt lag rund 20 Minuten früher und selbst der soziale Jetlag zwischen Arbeitstag und Wochenende war kleiner. Mittags bringt's schon weniger, abends eigentlich gar nichts mehr. Und wer tagsüber nur schnell mal Fisch snackt, der schläft sogar später ein, was aber eher am Lebensstil als am Fisch selbst wahrscheinlich liegt, ne? Machen ganz nebenbei. Zwei der Studienautoren arbeiten bei einem Fischereikonzern und Kaffee wurde auch nicht richtig mitgerechnet. Also eine Prise Skepsis gehört also schon irgendwie dazu. Und ganz ehrlich, wenn ich weiß, es wartet bei mir ein Fisch zum Frühstück auf dem Tisch, werde ich eher zum Langschläfer und schlafe am besten den ganzen Tag durch. Bei mir muss es ein Marmeladebrot sein oder Nutella oder sowas. Ach ja, 80er, 90er Oldie-Antenne. Hier ist Nick Kershaw.

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1: Schönen Mittwoch.
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8: Das Deutschlandwetter. Quer durchs Land zeigt sich der Mittwoch heute ziemlich wechselhaft. Im Süden und Osten fällt tagsüber noch länger anhaltender Regen, vereinzelt mit Gewittern. Sonst gibt's einen windigen Wolkenmix. Im Nordwesten öfter Schauer. Es geht hoch auf 22 Grad in Erfurt, 19 in Bremen und Passau und 18 Grad in Dortmund.
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8: Ich bin Sophie Gareis. Es ist 9 Uhr. Guten Morgen. 3 Tage nach dem Wahlerfolg der AfD in Sachsen-Anhalt treffen deren Vorsitzende Weidel und CDU-Chef Merz heute im Bundestag aufeinander. In diesen Minuten startet die Generaldebatte, da rechnet die Opposition mit der Regierung ab. Weidel eröffnet als Oppositionsführerin, anschließend spricht der Kanzler. Es soll unter anderem um den Haushalt gehen, aber auch die Wahl am vergangenen Sonntag in Sachsen-Anhalt wird wohl Thema sein. Darf die Drogeriemarktkette DM medizinische Untersuchungen wie Augenscreenings oder Blutuntersuchungen anbieten? Darum geht es ab heute Vormittag vor dem Landgericht Karlsruhe. In einzelnen Filialen in Deutschland testet DM solche Untersuchungen schon. Die Wettbewerbszentrale hat dagegen geklagt. Sie befürchtet, dass nicht alle medizinischen Standards eingehalten werden, weil keine Ärzte bei der Untersuchung dabei sind. Unsere deutschen Basketballerinnen stehen zum ersten Mal überhaupt bei einer WM im Viertelfinale. Das Team hat sich beim Heimwettbewerb gestern in Berlin mit 94-56 gegen Südkorea durchgesetzt. Heute ist erstmal ein Tag Pause, bevor es dann morgen gegen Belgien geht.
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9: Ja, der Sommer hat gestern mal wieder die Sonnenbrille noch aufgesetzt. Heute knallt der Herbst mal so ein bisschen rein. Sagt Hallo, hier bin ich. So, wir sind auch bei euch mit einer wunderbaren Playlist. Die bleibt nämlich kuschelig warm, wenn wir die Jacke schon wieder anhaben. Ne? Vor allem für euer Büro. Wie ist es da so von der Wärme her? Na gut. Kaffee nachfüllen, Kopfhörer auf und los geht's gleich mit Diana Ross, der Chain Reaction. Paul Young habe ich für euch. Bob Dylan werde ich euch auflegen. Und wir beginnen mit diesem Exportschlager aus deutschen Landen. 95 war es der Riesenhit Fool's Garden. Die 9 nach 9 beginnen mit dem Lemon Tree.

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6: Der Märchenprinz kommt gleich zu euch mit der EAV. Ich habe ein bisschen Geschichtsunterricht mit Billy Joel. Und hier ist Susan Vega und Luca.

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0: Sensationell. Ich liebe EAV. Erste allgemeine Verunsicherung. Der Märchenprinz. Ich betrete voll Elan den Tanzsalon, eingehüllt in eine Wolke Pitralon. Ey, großartig! Das war das 80er Mixtape um halb. Nächste Stunde natürlich wieder. Und wenn wir schon bei einem Märchenprinz, also bei Prinz sind, dann wird jetzt mit Prinz weitergesungen.
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2: Es bringt so viel Spaß. Der Song hört auf, ihr singt weiter und das bei Songs, die ihr sowieso alle überall mitsingt. Mandy aus Hamm.
3: Moin.
2: Wie gut bist du im Singen? Kannst du gerade laut singen?
3: Ja, laut singen nicht so, aber ich versuche einfach den Flughafen hier ein bisschen zu unterhalten.
2: Am Flughafen, sehr gut. Dann singst du ein bisschen leiser. Hier kommt dein Song.

Prince-Song, die allerschönste Ballade ever, finde ich, Purple Rain. Wunderschön gesungen von dir. Und jetzt möchte ich sie im Ganzen auch hören. Prince, Purple Rain, wir schmachten dahin.

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8: Deutschlandwetter. Heute ist es fast überall ziemlich regnerisch. Vereinzelt kann es Gewitter geben und an der Nordsee wird es auch stürmisch. Die Temperaturen sind auch runtergegangen. Die Höchstwerte heute in Neumünster und Stuttgart liegen bei 18 Grad, in Duisburg bei 19 und in Halle an der Saale bei 22 Grad. Morgen wird es nicht wirklich wärmer als heute, allerdings soll die Sonne wieder öfter rausschauen.
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8: Ich bin Juliette Marischka. Es ist 10 Uhr. Guten Tag. Nach dem klaren Wahlsieg in Sachsen-Anhalt ist es im Bundestag zu einem direkten Rededuell zwischen AfD-Chefin Alice Weidel und Bundeskanzler Merz gekommen. Gleich zu Beginn ihrer Rede hat Weidel die schwarz-rote Regierungskoalition in Berlin für beendet erklärt. Bei den nächsten Wahlen werde die AfD übernehmen, kündigte sie an. Bundeskanzler Merz nannte die AfD in seiner Antwort eine destruktive Kraft und er verwies auf die 56% der Menschen in Sachsen-Anhalt, die die Partei nicht gewählt haben. Bundesdigitalminister Carsten Wildberger wird heute Nachmittag den neuen digitalen Personalausweis vorstellen. Ab Januar 2027 sollen wir dann ja unsere Dokumente, wie den Perso, in einer App auf dem Smartphone speichern können. In einer digitalen Brieftasche, der sogenannten EUDI-Wallet. Bis Ende dieses Jahres müssen alle EU-Mitgliedsländer diese digitale Brieftasche bereitstellen, damit wir uns dann auch digital ausweisen können. Für alle Apple-Fans wird es heute wieder spannend. Das Unternehmen stellt am Abend seine neuesten Produkte vor. Und mit dabei ist offenbar auch das erste Falt-iPhone von Apple, also ein aufklappbares Smartphone. Zusammengeklappt soll es etwa die Größe eines Reisepasses haben.
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11: Fun Fact des Tages, der Sommer hat gekündigt, ohne die Frist einzuhalten. Ja, meteorologisch ist der Herbst ja eigentlich schon da, aber kalendarisch, meine Lieben, ist es erst am 23. September. Also er hätte schon noch ein bisschen bleiben können, aber gut, ja. Dann nehmen wir die 10 nach 10 hier trotzdem, die wunderbare Playliste einfach zum Entspannen während der Arbeit und das bringt euch gut drauf. Ab geht's in die 60s zum Beispiel mit der Spencer Davis Group. Jimmy Cliff habe ich für euch, Kim Wilde. Gleich hüpfen wir mit Liquido Narcotic und wenn wir schon beim Jammern sind bezüglich des Sommers, dann habe ich jetzt für euch Musik aus Bella Italia. Sì, jetzt gibt's wieder einen Sommerhit. Hier ist Tutto Cotugno.

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3: Ich geb's zu, gestern hätte der Song besser gepasst als heute. Hot in the City von Billy Idol. Der war in New York und hat diese Energie und Hitze der Stadt so überwältigend gefunden, hat er gleich diesen Song gemacht. Hören wir gleich Madonnas Hit. Open Your Heart kommt auch. Und das hier ist Mary Had, geschrieben von ABBA. Gilt aber nicht für unsere ABBA-Aktion momentan. Ne? Mary Had und One Night in Bangkok. Das 80er Mixtape um halb.

0: war ursprünglich eigentlich gedacht für Cyndi Lauper, aber dann hat's Madonna übernommen, wurde ein Hit, wäre eh ein Hit geworden, egal ob Cyndi oder Madonna singt. Unser 80er Mixtape um halb mit Open Your Heart. So, Schwabenmeter ist raus. Ich wünsche noch einen schönen Mittwoch und morgen am Donnerstag wecke ich euch wieder ab 6. Aber eine Kleinigkeit habe ich noch für euch.
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0: 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Hier ist Secret Love. Schön mit

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6: Das Deutschlandwetter. Heute ist es fast überall ziemlich regnerisch. Vereinzelt kann es Gewitter geben und an der Nordsee wird es auch stürmisch. Die Temperaturen sind auch untergegangen. Die Höchstwerte heute in Neumünster und Stuttgart liegen bei 18 Grad, in Duisburg bei 19 und in Halle an der Saale bei 22 Grad. Morgen wird es nicht wirklich wärmer als heute, allerdings soll die Sonne wieder öfter rausschauen.
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6: Ich bin Juliette Marischka. Es ist 11 Uhr. Guten Tag. Heftiger Schlagabtausch im Bundestag. AfD-Chefin Alice Weidel hat die schwarz-rote Regierung und die Zeit von Kanzler Merz für beendet erklärt. Bald werde die AfD die Regierung übernehmen, sagte Weidel. Sie forderte eine rigorose Abschiebepolitik und wieder Gas aus Russland. In seiner Antwort nannte Kanzler Merz das Wahlergebnis der AfD bemerkenswert. Die absolute Mehrheit allerdings werde die Partei mit dieser Politik nirgendwo in Deutschland bekommen, sagte Merz. Darf die Drogeriemarktkette DM medizinische Untersuchungen wie Augenscreenings oder Bluttests anbieten? Darum geht es heute vor dem Landgericht Karlsruhe. In einzelnen Filialen in Deutschland testet DM solche Untersuchungen bereits. Die Wettbewerbszentrale hat aber dagegen geklagt. Sie befürchtet, dass nicht alle medizinischen Standards eingehalten werden, weil keine Ärzte bei den Untersuchungen dabei sind. Titelverteidiger Carlos Alcaraz ist bei den US Open überraschend im Viertelfinale ausgeschieden. In einem hochklassigen Match musste sich Alcaraz dem Amerikaner Ben Shelton in 5 Sätzen geschlagen geben. Damit steht also Shelton im Halbfinale und wäre, wenn er das auch gewinnt, potenzieller Endspielgegner von Alexander Zverev. Vorausgesetzt, Zverev kommt ebenfalls weiter. Er trifft kommende Nacht im Viertelfinale auf den Niederländer Van de Zandschulp.
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8: Bruno, Berli, Wuschel, Winnie, Paddington, das vielleicht beliebteste Kuscheltier der Welt, hat einen eigenen Jahrestag. Teddy Bear Day, also tut euch keinen Zwang an, wenn ihr heute mit eurem Teddy essen gehen möchtet. Queen für euren Vormittag. Sommervibes schickt Eddie Grant und wir starten mit Soul Asylum.

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5: Eros Ramazzotti, Madness und Vanessa Paradis für euch die berühmteste Zahnlücke.

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Den kriegt ihr nicht so oft, aber bei uns im 80er Mixtape Eros Ramazzotti, una storia importante. Das 80er Mixtape immer um halb. Ich spick mal in die nächste Stunde und da holen wir den Sommer mit mindestens 35 Grad zurück. Gleich OMD, Sailing on the Seven Seas für euch, davor Boston, More Than a Feeling, hier auf der 80er, 90er Orient-Antenne.

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13: Das Deutschlandwetter. Heute ist es fast überall ziemlich regnerisch. Vereinzelt kann es Gewitter geben und an der Nordsee wird es auch stürmisch. Die Temperaturen sind auch untergegangen. Die Höchstwerte heute in Neumünster und Stuttgart liegen bei 18 Grad, in Duisburg bei 19 und in Halle an der Saale bei 22 Grad. Morgen wird es nicht wirklich wärmer als heute, allerdings soll die Sonne wieder öfter rausschauen.
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13: Ich bin Juliette Marischka, es ist 12 Uhr, guten Tag. Im Bundestag hat es heute, 3 Tage nach dem AfD-Erfolg in Sachsen-Anhalt, das erste direkte Rededuell zwischen AfD-Chefin Weidel und Kanzler Merz gegeben. Weidel erklärte die schwarz-rote Regierung für beendet. Außerdem forderte sie eine rigorose Abschiebepolitik. Merz hingegen beschuldigte Weidel, die demokratischen Institutionen zu verachten und das Land gezielt zu destabilisieren. Seine Rede wurde immer wieder von lauten Zwischenrufen der AfD unterbrochen. Bundestagspräsidenten Klöckner drohte zum Schluss sogar mit Rauswurf. Bundesdigitalminister Carsten Wildberger wird heute Nachmittag den neuen digitalen Personalausweis vorstellen. Ab Januar 2027 sollen wir dann ja unsere Dokumente, wie den Perso, in einer App auf dem Smartphone speichern können. In einer digitalen Brieftasche, der sogenannten EUDI-Wallet. Bis Ende dieses Jahres müssen alle EU-Mitgliedsländer diese digitale Brieftasche bereitstellen, damit wir uns dann auch digital ausweisen können. Er ist auf dem besten Weg hin zum zweiten Grand-Slam-Titel. Der deutsche Tennisspieler Alexander Zverev spielt kommende Nacht im Viertelfinale der US Open. Gegen den Niederländer Boutic van der Zandschulp ist er klarer Favorit. Zverevs größte Gegner sind schon ausgeschieden. Seit dem Morgen ist auch der spanische Titelverteidiger Carlos Alcaraz raus.
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16: Ihr Lieben, genau hinhören in dieser Stunde. Ich mache das jetzt einfach mal so als fetten Zaunwink. Aber Song hören, WhatsApp schicken und ab nach London. 0800 339 2000. In dieser Stunde ein Abba-Song. Bussi drauf. Schöne Mittagspause. Jetzt mit Simon & Garfunkel, Barry White und Michael Jackson.

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1: Wir haben es ja schon oft versprochen und wir halten es auch. Diese kleinen, schönen Überraschungen hier für euch im 80er Mixtape mit Hits, die ja einfach schon länger nicht mehr liefen. Cliff Richard zum Beispiel. Die Gypsy Kings mit einem so genialen Sommerhit. Volare. Und wir starten mit Folge Stark.

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Wenn ihr dazu durchgetanzt habt, Respekt, dann habt ihr euer Workout für heute schon hinter euch. Die Gypsy Kings mit Volare im 80er Mixtape. Immer um halb für euch hier auf der 80er, 90er Oldie-Antenne. Weiter geht's mit einem

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10: Deutschlandwetter heute fast überall ziemlich regnerisch, teilweise auch gewitterig. Die Höchstwerte heute in Neumünster und Stuttgart 18 Grad, in Duisburg 19 Grad und in Halle an der Saale 22 Grad. Morgen wird es nicht wirklich wärmer als heute, allerdings soll die Sonne wieder öfter rauskommen.
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10: Ich bin Anu Siegemund, es ist 13 Uhr, guten Tag. Angesichts des Wahlerfolgs der AfD in Sachsen-Anhalt hat SPD-Fraktionschef Miersch im Bundestag mehr Geschlossenheit der demokratischen Parteien gefordert. Die Demokraten bräuchten wieder eine feste, unverrückbare gemeinsame Basis. Über Fragen wie die Frührente, das Wohngeld, Elterngeld oder den Unterhaltsvorschuss müsse offen diskutiert werden, sagte der SPD-Politiker. Am Ende gehe es darum, dass die demokratische Mitte Deutschland mit Kompromissen voranbringen könne, so Miersch. In Oslo treffen sich heute zahlreiche Royals und Staatsoberhäupter, um dem verstorbenen König Harald die letzte Ehre zu erweisen. Gerade zog der lange Trauerzug mit dem Sarg des Monarchen vom Osloer Schloss zur Domkirche. Dort startet in diesen Minuten der große Trauergottesdienst. Für alle Apple-Fans wird es heute Abend wieder spannend. Das Unternehmen stellt seine neuesten Produkte vor und mit dabei ist offenbar auch das erste Falt-iPhone von Apple, also ein aufklappbares Smartphone. Zusammengeklappt soll es etwa die Größe eines Reisepasses haben.
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13: Schönen Mittwoch. Es gibt so Songs, da freuen wir uns schon drauf, wenn die aus dem Radio sagt, kriegt ihr gleich. Jennifer Rush, The Power of Love, kriegt ihr gleich. Einfach mal zurücklehnen mit der Steve Miller Band The Joker und der Hit, der geht wirklich vom Plakat überm Bett im Jugendzimmer direkt rein. Hier sind die Backstreet Boys. Everybody.

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4: Ja, es ist schon special, was ihr hier bei uns im 80er Mixtape kriegt. MC Micah G, DJ Sven, Holiday Rap. Synthesizer Vibes mit Real Life, Send Me an Angel und ganz locker, genau richtig so zwischen Snack und Käffchen, YouTube.

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So gehört's gefeiert, das Kultjahrzehnt mit dem 80er Mixtape. Immer um 20:30 bei uns. Runterkommen gleich mit Gary Moore, Still Got the Blues, nach Cloud, Save Me. Hier ist die 80er, 90er Oldie-Antenne.

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4: Deutschlandwetter. Fast überall ist es ziemlich regnerisch. Vereinzelt kann es Gewitter geben und an der Nordsee ist es stürmisch. Die Temperaturen sind auch runtergegangen. Höchstwerte heute in Recklinghausen 18 Grad, Lüneburg 20, Zwickau 22 und Würzburg 24 Grad. Morgen soll die Sonne wieder öfter rausschauen.
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4: Ich bin Jutta Ribrock. Es ist 14 Uhr. Guten Tag. Nach dem AfD-Erfolg in Sachsen-Anhalt hat es im Bundestag den ersten verbalen Schlagabtausch zwischen AfD-Chefin Weidel und Kanzler Merz gegeben. Weidel warf Merz eine beispiellose Schuldenpolitik vor und sie forderte eine rigorose Abschiebepolitik. Merz konterte, wenn es wahr würde, was die AfD mit der sogenannten Remigration erreichen wolle, dann könne das Handwerk nicht mehr arbeiten und kein einziges Krankenhaus oder Pflegeheim, weil ausländische Fachkräfte fehlen würden. Norwegen nimmt Abschied vom verstorbenen König Harald. Zur Stunde gibt es eine Trauerfeier in der Domkirche in Oslo. Zuvor war der Sarg vom Schloss durch die Innenstadt gebracht worden. Tausende Norweger am Straßenrand erwiesen dem Monarchen die letzte Ehre. Wir Deutschen fahren etwas weniger Auto. Im vergangenen Jahr haben wir laut Kraftfahrtbundesamt 562 Milliarden Kilometer im Auto zurückgelegt. 32 Milliarden weniger als im Jahr davor. Die Gesamtstrecke ist trotzdem unvorstellbar. Das wäre rund 1900 Mal von der Erde zur Sonne und zurück.
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6: Kurz nach zwei und damit willkommen beim Ende-in-Sicht-Gefühl. Studien belegen das übrigens ganz offiziell, also es ist völlig normal und echt okay, dass sich zum Beispiel beim Job jetzt so ein zartes Grinsen einschleicht. Gleich mit den Beatles, All You Need Is Love, Peter Gabriel, Sledgehammer und schon sind wir drin im Disco-Feeling mit ganz viel Glitzer bei den Pointer Sisters.

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1: Los Lobos La Bamba. Wie das Gütesiegel für gute Laune mit drin für euch. Die Bangles, Walk Like an Egyptian. Das ist dann so der kleine, ach wie cool, dass der mal wieder läuft Effekt. Kriegt ihr gleich nach dem Song, der auch heute noch Gänsehaut zaubert, wenn es darum geht, schau mal, was der Synthesizer alles kann. Hier ist Fade to Grey.

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Das ist nichts für Gitarreneinsteiger. Und wenn, dann mit Doppelknoten im Finger. Das 80er Mixtape mit Los Lobos, La Bamba. Schönen Mittwochnachmittag. Wir greifen mal ganz tief in die Gefühlskiste mit Heinz Rudolf Kunze. Dein ist mein ganzes Herz. Und Take That, How Deep Is Your Love auf der 80er, 90er Audioantenne.

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15: Das Deutschlandwetter. Fast überall ist es ziemlich regnerisch. Vereinzelt kann es Gewitter geben und an der Nordsee ist es stürmisch. Die Temperaturen sind auch runtergegangen. Höchstwerte heute in Recklinghausen 18 Grad, Lüneburg 20, Zwickau 22 und Würzburg 24 Grad. Morgen soll die Sonne wieder öfter rausschauen.
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15: Ich bin Jutta Rebrock. Es ist 15 Uhr. Guten Tag. Hitzige Debatte heute im Bundestag. AfD-Chefin Weidel warf Bundeskanzler Merz und seiner Koalition Totalversagen vor. Schwarz-Rot treibe Deutschland in die Staatspleite. Kanzler Merz verteidigte die Reformpläne. Sie seien wichtig, damit Deutschland ein nachhaltiges Wirtschaftswachstum zurückgewinne. Der AfD warf er vor, sie sei eine destruktive Kraft und wolle das Land destabilisieren. Die Stimmung unter Selbstständigen und Kleinstunternehmen hat sich im August weiter verbessert. Das teilte das Münchner IFO-Institut mit. Demnach blickt knapp ein Drittel der Selbstständigen weniger negativ auf das laufende Geschäft und auch auf die kommenden Monate. Titelverteidiger Carlos Alcaraz ist bei den US Open überraschend im Viertelfinale ausgeschieden. Er verlor gegen den Amerikaner Ben Shelton. Damit steht also Shelton im Halbfinale und wäre, wenn er das auch gewinnt, potenzieller Endspielgegner von Alexander Zverev. Vorausgesetzt, Zverev kommt ebenfalls weiter. Er trifft kommende Nacht im Viertelfinale auf den Niederländer Van de Sandschulp.
17: 9.9. Mittwochnachmittag. Wir starten rein in die Show wie in ein warmes Bad aus Gefühlen. Sanfte Liebe mit Lobo gleich, Melancholie mit Supertramp aus den 80ern und unbändige Lebensfreude mit Dr. Al.

der besten Oldies aller Zeiten mit Lobo. Der war bis ins hohe Alter, er lebt ja noch, ist 83. Bis ins hohe Alter war der noch ein Riesenstar in Asien, schon als es hier ein bisschen ruhiger um ihn wurde. Wir feiern ihn natürlich immer mal wieder hier bei der 80er, 90er Oldie-Antenne. Einer der schönsten One-Hit-Wonder aus den 90ern gibt's gleich von Bell Book and Candle. Berührt mich. Vorher Mike Oldfield und Roger Chapman.

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3: Wir starten rein mit den Proclaimers. 500 Mal.

Ich will immer sagen, das war jetzt die beste Runde 80er Mixtape und stelle fest, sie sind einfach alle gut. So lange nicht gehört und passen so rein. Cameo, Word Up bei der 80er, 90er Oldie-Antenne. Jetzt einer der besten Oldies aller Zeiten mit einem Weltstar an der Gitarre. Jeff Baxter war der Gitarrist der Doobie Brothers und auch bei Steely Dan. Hier ist Donna Summer, Hot Stuff.

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6: Deutschlandwetter. Fast überall ist es ziemlich regnerisch. Vereinzelt kann es Gewitter geben und an der Nordsee ist es stürmisch. Die Temperaturen sind auch runtergegangen. Höchstwerte heute in Recklinghausen 18 Grad, Lüneburg 20, Zwickau 22 und Würzburg 24 Grad. Morgen soll die Sonne wieder öfter rausschauen.
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6: Ich bin Jutta Wibrock. Es ist 16 Uhr. Guten Tag. Nach dem AfD-Erfolg in Sachsen-Anhalt hat es heute im Bundestag den ersten verbalen Schlagabtausch zwischen AfD-Chefin Weidel und Kanzler Merz gegeben. Weidel warf Merz eine beispiellose Schuldenpolitik vor. Schwarz-Rot sei vorbei. Merz beschuldigte die AfD, sie wolle ethnische Säuberungen. Wenn es wahr würde, was sie mit der sogenannten Remigration erreichen wolle, dann könne das Handwerk nicht mehr arbeiten und auch kein einziges Krankenhaus oder Pflegeheim. Norwegen nimmt Abschied vom verstorbenen König Harald. Der Sarg ist nach einem Trauergottesdienst jetzt an seiner letzten Ruhestätte angekommen, in der Schlosskirche der Festung Akershus. Zehntausende Menschen säumten den Trauerzug durch Oslo. Harald war im Volk äußerst beliebt. Nach dem schlechten Abschneiden deutscher Schüler bei der neuen PISA-Studie plädiert Bildungsministerin Prien erneut für eine Altersbeschränkung bei Social Media und für eine bessere Medienerziehung. Dass Kinder sich nicht konzentrieren können und keine Ausdauer beim Lesen haben, das habe etwas mit Bildschirmzeit zu tun. Sie werde Vorschläge machen, so Prien.
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8: Nach 16 Uhr am Mittwochnachmittag. Smokey haben wir gleich in der Playlist, einen der besten Oldies aller Zeiten. Vorher die 90er mit Du trägst keine Liebe in dir und es geht los mit Stevie Wonder, der

einer der besten Oldies aller Zeiten. Ganz entspannt in Richtung Feierabend mit der 80er, 90er Oldie-Antenne. Machen wir jetzt ein paar Minuten so weiter. Einer bricht raus, die Archies, die knallen noch mal ein bisschen bunt rein. Vorher die 90er von Tasman Archer. Und hier ist Billy Idol. Auch der ist hart und kann ganz zart. Eyes without a face.

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4: Jennifer Rush kriegen wir gleich mit ihrer tollen Stimme in dieser Runde. Vorher Nick Kamen und Marillion.

Zurück, das ist toll. Jennifer Rush spricht perfekt Deutsch, saß neulich in der Talkshow und hat erzählt, dass sie wieder Lust hat. Das wäre doch toll. Das 80er Mixtape am Mittwochnachmittag bei der 80er, 90er Uldi-Antenne. Jetzt ein softer 90er von der Band, die eigentlich immer auf die Pauke haut. Gerne war der größte Hit von Ugly Kid Joe. Cover, Cats in the Cradle.

der 80er bei der 80er, 90er Oldie-Antenne. Jermaine Jackson und Piers Dora D tritt immer noch auf in einem Restaurant in Las Vegas. Klingt klein, ist aber wohl so ein richtig edler, bekannter Superschuppen hier. Es ist Mittwochnachmittag, kurz vor Feierabend, und wenn der sich nachher so entspannt anfühlt, wie der hier klingt, alles richtig gemacht.

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12: Deutschlandwetter. Fast überall ist es ziemlich regnerisch, vereinzelt kann es Gewitter geben und an der Nordsee ist es stürmisch. Die Temperaturen sind auch runtergegangen. Höchstwerte heute in Recklinghausen 18 Grad, Lüneburg 20, Zwickau 22 und Würzburg 24 Grad. Morgen soll die Sonne wieder öfter rausschauen.
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12: Ich bin Jutta Ribrock. Es ist 17 Uhr. Guten Tag. Hitzige Debatte heute im Bundestag. AfD-Chefin Weidel warf Bundeskanzler Merz und seiner Koalition Totalversagen vor. Schwarz-Rot treibe Deutschland in die Staatspleite. Kanzler Merz verteidigte die Reformpläne. Sie seien wichtig, damit Deutschland ein nachhaltiges Wirtschaftswachstum zurückgewinne. Der AfD warf er vor, sie sei eine destruktive Kraft und wolle das Land destabilisieren. Sparer kommen in Deutschland momentan auf ihre Kosten. Bei Tages- und Festgeldkonten gibt es so hohe Zinsen wie schon lange nicht mehr. Insgesamt 11 verschiedene Geldhäuser bieten aktuell einen Zinssatz über 3,5%, teils sogar über 4. Hintergrund sind hohe Kapitalmarktzinsen und die Aussicht auf höhere Leitzinsen der Europäischen Zentralbank. Für alle Apple-Fans wird es heute wieder spannend. Das Unternehmen stellt am Abend seine neuesten Produkte vor. Und mit dabei ist offenbar auch das erste Falt-iPhone von Apple, also ein aufklappbares Smartphone.
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13: Kurz nach 17 Uhr, Feierabend am Mittwochnachmittag. Bob Dylan schaukelt uns gleich ein bisschen durch die Playliste. Dann haben wir Rick Astley dabei mit guter Laune Pop. Und hier ist einer der beliebtesten 90er, die im Radio liefen damals. Robert Miles und Children.

besten und coolsten Oldies aller Zeiten hier bei der 80er, 90er Oldie-Antenne am Mittwochnachmittag. Bon Jovi gleich hier in der Show mit einem ihrer bekanntesten 80er. Wir haben Pur mit dabei mit ihrem ersten richtig großen Radio-Hit. Und hier sind die Rhythmics, die wir extra noch ein bisschen mehr aufdrehen zur Feier des Tages. Dave Stewart hat heute Geburtstag, wird 74 Jahre alt. Happy Birthday!

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3: Oh, eine Runde fürs Herz. Whitney Houston, Greatest Love of All, hören wir gleich. Vorher The Police, Every Breath You Take. Okay, da wissen wir mittlerweile, die, um die es im Song geht, wird eher beobachtet als beschützt. Aber das hier, also da schmilzt die Butter im Topf, ohne dass wir einen Herd anmachen müssen. Hier ist Dan Harlow, Don't Break My Heart.

80er Mixtape. Für diese Stunde machen wir nächste auch wieder. Immer um halb hier frisch gemixt bei der 80er, 90er Oldie-Antenne. Jetzt einer der besten Oldies aller Zeiten. Schmeiß alles weg und tu nur noch, was du liebst, sagt Albert Hammond und entscheidet sich für die Free Electric.

80er, 90er, Uldi Antenne, das ist ein schöner Soundtrack zum Feierabend. Lieblich, frisch und trotzdem irgendwie entspannt. Einen schönen Mittwochnachmittag. Mein Name ist Gerlinde Jenicke. Ich darf euch noch eine ganze Weile begleiten heute. Mal sanft, mal wild. Und wild sind jetzt die 80er mit Camouflage, The Great Commandment.

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11: Das Deutschlandwetter. Fast überall ist es ziemlich regnerisch. Vereinzelt kann es Gewitter geben und an der Nordsee ist es stürmisch. Die Temperaturen sind auch runtergegangen. Höchstwerte heute in Recklinghausen 18 Grad, Lüneburg 20, Zwickau 22 und Würzburg 24 Grad. Morgen soll die Sonne wieder öfter rausschauen.
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11: Ich bin Jutta Ripprock. Es ist 18 Uhr. Guten Abend. Im kommenden Jahr sollen wir alle eine Art digitale Brieftasche bekommen. Digitalminister Wildberger hat jetzt die App dazu vorgestellt. Damit können wir sozusagen einen Zwilling von unserem Personalausweis aufs Handy laden und nach auch andere Dokumente wie den Führerschein. Vor allem aber soll es einfacher werden, online Verträge abzuschließen oder ein Bankkonto zu eröffnen, ohne komplizierte Ident-Verfahren. In der Haushaltsdebatte im Bundestag hat Verteidigungsminister Pistorius die hohen Ausgaben in seinem Ressort verteidigt. Deutschland stehe im Fadenkreuz Moskaus. Die Verteidigungsausgaben seien ein Sicherheitsversprechen auch für kommende Generationen. Russlands Militärausgaben fließen laut Pistorius nicht nur in den Ukraine-Krieg, sondern auch in Depots für spätere Konflikte. Nach einem Trauerzug durch Oslo ist der Sarg mit dem verstorbenen König Harald in der Schlosskirche der Festung Akershus angekommen. Dort wird der Verstorbene im Mausoleum beigesetzt. Zehntausende Norweger säumten die Straßen. Harald war bei den Menschen sehr beliebt.
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13: Mittwochabend. 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Ich sag's nur, könnte ja diese Stunde vielleicht noch passieren. Erstmal ein sehr entspannter Phil Collins, Another Day in Paradise.

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Party-Spaß mit Little Eve.

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2: Es wird so verträumt gleich mit America, The Last Unicorn. Hubert K. zeigt uns den Stern, der im Himmel. Und R.E.M., nehmen uns mit ins Jahr 87. Hier ist The One I Love.

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bester Film einfach aus dem letzten Einhorn. So schön. Nächste Runde 80er Mixtape wieder in einer Stunde. Hier bei der 80er, 90er Oldie-Antenne. Die 90er gibt's jetzt aus Belgien. Eine Band, die es noch oder wieder gibt. 2023 gab's nochmal ein Album. Ist aber recht ruhig jetzt. Die großen Momente gab's mit What's a Woman und diesem Party-Hit hier. Na, nee, na.

Song. Ich möchte mit ihm befreundet sein und einen Roadtrip mit ihm machen. Starship, we built this city bei der 80er, 90er Oldie-Antenne. Es ist Mittwochabend, mein Name ist Gerlinde Jenicke. Apropos Roadtrip, wenn ihr tatsächlich gerade im Auto sitzen solltet und ein bisschen was fürs Gefühl braucht und zum Aufdrehen, hier ist einer der besten Oldies aller Zeiten von John Denver, Country Roads. Oh.

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7: Das Deutschlandwetter. Am Abend zwischen Nordsee und Alpen ein windiger Wolkenmix. In der Nordwesthälfte gibt es Schauer und kurze Gewitter, an der Nordsee stürmische Böen. Morgen bleibt es in der Nordhälfte eher bewölkt, aber meist trocken, sonst freundlicher. Höchstwerte morgen in Köln 20 Grad, Hannover und Dresden 19 und in Ulm 18 Grad.
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7: Ich bin Jutta Ribrock. Es ist 19 Uhr. Guten Abend. Hitzige Debatte heute im Bundestag. AfD-Chefin Weidel warf Bundeskanzler Merz und seiner Koalition Totalversagen vor. Schwarz-Rot treibe Deutschland in die Staatspleite. Kanzler Merz verteidigte die Reformpläne. Sie seien wichtig, damit Deutschland ein nachhaltiges Wirtschaftswachstum zurückgewinne. Der AfD warf er vor, sie sei eine destruktive Kraft und wolle das Land destabilisieren. Für alle Apple-Fans wird es jetzt am Abend spannend. Das Unternehmen stellt seine neuesten Produkte vor und mit dabei ist offenbar auch das erste Falt-iPhone von Apple, also ein aufklappbares Smartphone. Bundesdigitalminister Wildberger hat jetzt die App für den neuen digitalen Personalausweis vorgestellt. Ab Januar 2027 sollen wir dann ja unsere Dokumente wie den Perso in einer App auf dem Smartphone speichern können. In einer digitalen Brieftasche, der sogenannten EUDI-Wallet. Bis Ende dieses Jahres müssen alle EU-Mitgliedsländer diese digitale Brieftasche bereitstellen.
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9: Kurz nach 19 Uhr am Mittwochabend. Bisschen Night Fever gibt's gleich. Vorher eine wahnsinnig starke Stimme wie ein Sturm, Gianna Nannini. Und ganz sanft geht's hier erstmal los in diese neue Stunde rein mit Take That aus den 90ern. Hier ist Back for Good.

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4: PhD haben wir dabei in dieser Runde. Billie Jean und Happy Song von Bobby McFerrin.

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Ist auch Kult, oder? DJ Bobo bei der 80er, 90er Uldi-Antenne am Mittwochabend. Madonna haben wir jetzt in der Playliste. Die wird vermutlich demnächst nochmal auf Tour gehen, hat ihr neues Album rausgebracht und angekündigt, dass was Großes geplant ist. Hier ist der 14. von 62 Hits insgesamt bei uns in den Charts. La Isla Bonita.

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3: Das Deutschlandwetter. Am Abend zwischen Nordsee und Alpen ein windiger Wolkenmix. In der Nordwesthälfte gibt es Schauer und kurze Gewitter, an der Nordsee stürmische Böen. Morgen bleibt es in der Nordhälfte eher bewölkt, aber meist trocken, sonst freundlicher. Höchstwerte morgen in Köln 20 Grad, Hannover und Dresden 19 und in Ulm 18 Grad.
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3: Ich bin Jutta Ribrock. Es ist 20 Uhr. Guten Abend. Nach einer Serie von Sabotageangriffen auf das Stromnetz in mehreren Bundesländern sitzt der Tatverdächtige in Untersuchungshaft. Gegen den 48-Jährigen wurde Haftbefehl erlassen. Die Staatsanwaltschaft wirft ihm unter anderem das Herbeiführen einer Sprengstoffexplosion vor. Der Mann war gestern in der Nähe von Aachen festgenommen worden. In der Haushaltsdebatte im Bundestag hat Verteidigungsminister Pistorius die hohen Ausgaben in seinem Ressort verteidigt. Deutschland stehe im Fadenkreuz Moskaus. Die Verteidigungsausgaben seien ein Sicherheitsversprechen auch für kommende Generationen. Russlands Militärausgaben fließen laut Pistorius nicht nur in den Ukraine-Krieg, sondern auch in Depots für spätere Konflikte. Sparer kommen in Deutschland momentan auf ihre Kosten. Bei Tages- und Festgeldkonten gibt es so hohe Zinsen wie schon lange nicht mehr. Insgesamt 11 verschiedene Geldhäuser bieten aktuell einen Zinssatz über 3,5%, teils sogar über 4. Hintergrund sind hohe Kapitalmarktzinsen und die Aussicht auf höhere Leitzinsen der Europäischen Zentralbank.
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4: Einen schönen Mittwochabend. Ich hoffe, euch geht's gut und ihr hattet einen tollen Tag. Gute Nachrichten. Die Hälfte der Woche, die ist geschafft. Und wir lehnen uns jetzt einfach ein bisschen zurück und genießen die tolle Musik. Und vor allem genießen wir den nächsten Künstler, den einzig waren, Bryan Adams, mit einem Song, der tatsächlich so meine Liebe für 80er speziell entfacht hat. Hier ist Summer of 69.

Buggles und ein absoluter Banger. Video killed the radio star. Schön, dass ihr mir zuhört. Ich kann vermelden, mir geht's gut. Danke der Nachfrage. 80er, 90er, Oldie Antenne. Wir machen natürlich mit den Bangern weiter. Joan Osborne haben wir gleich für euch mit ihrem größten Song. Und hier ist Spandau Ballet. True, die 80er.

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3: Oh, ich muss ja sagen, ich liebe solche Anfänge wie diesen. Erkennt ihr es schon? Mega cool, oder? Das ist Ultravox. Dancing with Tears in My Eyes.

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Der Song lief wirklich pausenlos in jeder einzelnen Mathe-Klausur in meinem Kopf ab. Soll ich hier wirklich noch weiter sitzen und mir diese Schmach antun? Oder soll ich gehen? Weil bringt ja eh nichts mehr. 80er, 90er, Oldie Antenne. Die Großen haben sich jetzt in der Playlist versammelt. Cutting Crew ist gleich dabei. Davor Smokey. Und hier kommt Celine Dion mit Filmmusik von Titanic.

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4: In der Nacht ziehen im Norden und an den Alpen noch ein paar Wolken und Schauer durch, sonst bleibt's meistens trocken, teilweise sogar sternenklar. Nur Nebel kann hier und da auftauchen. Die Temperaturen gehen runter auf 14 bis kalte 3 Grad. Morgen dann ein Mix aus Sonne und Wolken, im Norden etwas grauer, aber Regen ist kaum ein Thema. Vor allem im Südwesten, in der südlichen Mitte und an der Ostseeküste gibt's ordentlich Sonne. Dazu angenehme 17 bis 24 Grad.
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4: Ich bin Stefan Schütz. Kanzler Merz hat eindringlich vor der Migrationspolitik der AfD gewarnt. Im Bundestag sagte er, Remigration sei gleichzustellen mit ethnischer Säuberung nach Herkunft und Hautfarbe. Tine Klimach berichtet.
5: AfD-Chefin Alice Weidel hatte vorher wie so oft vor allem Migration für die aktuelle Situation in Deutschland verantwortlich gemacht. Kanzler Merz konterte, wenn das wahr würde, was die AfD propagiere, nämlich Remigration, wären die Folgen dramatisch. Dann kann das Handwerk nicht mehr arbeiten, dann arbeitet kein einziges Pflegeheim mehr, dann arbeitet kein einziges Krankenhaus mehr. Das wäre das Ergebnis, so Merz.
4: Wer sein Auto über die Kaskoversicherung reparieren lässt, kann auf einem Teil der Rechnung sitzen bleiben. Das hat der Bundesgerichtshof entschieden. Konkret ging es um einen Fall, in dem eine Frau rund 390 Euro selbst nachzahlen musste, weil die Werkstatt eine zu hohe Rechnung gestellt hatte. Diese habe Positionen abgerechnet, die für die Instandsetzung des Unfallwagens nicht erforderlich gewesen seien, so die Versicherung. Dem folgte der BGH nun. Fußball-Bundesligist VfB Stuttgart ist erfolgreich in die Champions-League-Saison gestartet. Die Schwaben setzten sich gegen den norwegischen Verein Stavanger mit 3:1 durch. Der FC Barcelona mit Trainer Flick gewann 5:1 gegen Feyenoord Rotterdam.

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4: Morgen und an den Alpen ziehen noch ein paar Wolken und Schauer durch. Sonst bleibt es meistens trocken, teilweise sogar sternenklar. Nur Nebel kann hier und da auftauchen. Die Temperaturen gehen runter auf 14 bis kalte 3 Grad. Morgen gibt's dann einen Mix aus Sonne und Wolken. Im Norden wird's etwas grauer, aber Regen ist kaum ein Thema. Vor allem im Südwesten, in der südlichen Mitte und an der Ostseeküste gibt's ordentlich Sonne. Dazu angenehme 17 bis 24 Grad.
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4: Ich bin Florian Klaus. Ab Januar sollen Bürgerinnen und Bürger ihren Personalausweis auch auf dem Smartphone hinterlegen können. Die dafür vorgesehene App heißt DU und ist freiwillig. Nutzer können sich damit unter anderem online ausweisen, ihr Alter nachweisen, Verträge abschließen oder ein Bankkonto eröffnen. Später sollen weitere Dokumente wie der Führerschein hinzukommen. Der Grenzübergang Rheinfelden-Autobahn ist nach einem Sprengstofffehlalarm wieder geöffnet worden. Spürhunde hatten am Mittag an einem Auto angeschlagen, gefährliche Stoffe sind aber nicht gefunden worden. Die Autobahn 861 zwischen Deutschland und der Schweiz war deshalb stundenlang komplett gesperrt. Auf beiden Seiten bildeten sich kilometerlange Staus. Fußball-Bundesligist VfB Stuttgart ist erfolgreich in die Champions-League-Saison gestartet. Die Schwaben setzten sich gegen den norwegischen Verein Viking Stavanger mit 3:1 durch. Alle drei Treffer für Stuttgart erzielte Ermedin Demirovic. Zweimal kam die Vorlage vom Nationalspieler Dennis Undav. Der FC Barcelona mit Trainer Hansi Flick gewann 5:1 gegen Feyenoord Rotterdam.

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0: Norden und an den Alpen ziehen noch ein paar Wolken und Schauer durch. Sonst bleibt es meistens trocken, teilweise sogar sternenklar. Nur Nebel kann hier und da auftauchen. Die Temperaturen gehen runter auf 14 bis kalte 3 Grad. Morgen gibt's dann einen Mix aus Sonne und Wolken. Im Norden wird's etwas grauer, aber Regen ist kaum ein Thema. Vor allem im Südwesten, in der südlichen Mitte und an der Ostseeküste gibt's ordentlich Sonne. Dazu angenehme 17 bis 24 Grad.
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0: Ich bin Florian Klaus. Nach der Serie von Sabotageangriffen auf das Stromnetz fordert RWE-Chef Markus Kreber einen besseren Schutz kritischer Infrastruktur. Er hat konkret Transparenzgesetze kritisiert, die die kritische Infrastruktur öffentlich machen. Außerdem forderte er mehr Überwachungsmöglichkeiten auch im öffentlichen Raum, um Bedrohungslagen früher zu erkennen. Ab dem kommenden Jahr sollen wir in Deutschland statt dem Personalausweis auch das Handy vorzeigen können. Ab dem 2. Januar soll der Ausweis in einer App namens DU gespeichert werden können. Das ist Teil eines EU-Projekts, wonach jedes Land eine Anwendung für digitale Ausweise auf dem Smartphone bereitstellen muss. Die Plastikkarten könnten dann daheim bleiben. Neben dem Perso soll das später auch etwa für den Führerschein gelten. Fußball-Bundesligist Stuttgart hat den erhofften Auftaktsieg in der Champions League feiern können. Mit 3:1 haben die Schwaben Viking Stavanger aus Norwegen geschlagen. Einen großen Anteil daran hatte Ermedin Demirovic, der alle 3 Tore geschossen hat. Er sagte nach dem Spiel bei der Zone:
2: Als Mannschaft können wir richtig stolz darauf sein, dass wir einen Gegner zu Hause klar geschlagen haben, würde ich sagen. Auch wenn es hinten raus einige Situationen gab, wo wir hätten besser machen können, defensiv als auch offensiv.
0: Ziel Nummer 1 für die Stuttgarter sei es jetzt, die Gruppenphase zu überstehen.

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1: Im Norden und an den Alpen ziehen noch ein paar Wolken und Schauer durch. Sonst bleibt's meistens trocken, teilweise sogar sternenklar. Nur Nebel kann hier und da auftauchen. Die Temperaturen gehen runter auf 14 bis kalte 3 Grad. Tagsüber kommt dann ein Mix aus Sonne und Wolken. Im Norden wird's etwas grauer, aber Regen ist kaum ein Thema. Vor allem im Südwesten, in der südlichen Mitte und an der Ostseeküste gibt's ordentlich Sonne. Dazu angenehme 17 bis 24 Grad.
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1: Ich bin Florian Klaus. Der Berliner SPD-Spitzenkandidat Krach hat den Vorwurf der Bestechlichkeit zurückgewiesen. Die Staatsanwaltschaft Hannover hat kurz vor der Wahl Ermittlungen gegen ihn aufgenommen. Krach zufolge geht es wohl um die Auftragsvergabe bei einem Gesundheitszentrum. Es habe damals eine Spende gegeben, die aber sofort zurücküberwiesen worden sei. Die Unterstellung, er habe sich beeinflussen lassen, wies er als haltlos zurück. Wenige Stunden nach der Beisetzung seines Vaters König Harald hat sich der neue norwegische König Håkon auf dem Schlossbalkon gezeigt. Tausende Menschen haben minutenlang applaudiert, als er gemeinsam mit seiner Frau Königin Mette-Marit herauskam. König Harald war zuvor nach einer Trauerprozession

0: Erzbischof Oslo und einem Gottesdienst beigesetzt worden. Er war im Alter von 89 Jahren gestorben. Dreimal Demirovic. Mit einem Dreierpack hat der Stuttgarter Ermedin Demirovic sein Team zum Auftaktsieg in der Ligaphase der Fußball-Champions League geschossen. 3:1 war der Endstand gegen Viking Stavanger. Seine Königsklassenpremiere konnte der VfB-Neuzugang Grischa Prümmel feiern. Er sagte danach bei DAZN:
1: Also das sind Momente, die für ewig bleiben und davon hat man immer geträumt. Jetzt ist man selber auf der Bühne und ich konnte es genießen.
0: Die weiteren Ergebnisse: Liverpool Atletico Madrid 2:1, Neapel Arsenal 0:1, Paris Bratislava 6:1, Sporting Lissabon Galatasaray Istanbul 3:1 und Barcelona Rotterdam 5:1.

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0: und an den Alpen ziehen noch ein paar Wolken und Schauer durch. Sonst bleibt es meistens trocken, teilweise sogar sternenklar. Nur Nebel kann hier und da auftauchen. Die Temperaturen gehen runter auf 14 bis kalte 3 Grad. Tagsüber kommt dann ein Mix aus Sonne und Wolken. Im Norden wird es etwas grauer, aber Regen ist kaum ein Thema. Vor allem im Südwesten, in der südlichen Mitte und an der Ostseeküste gibt es ordentlich Sonne. Dazu angenehme 17 bis 24 Grad.
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0: Ich bin Florian Klaus. Mehr als ein Viertel der Menschen in Deutschland sagt, als nächstes Auto will ich wahrscheinlich ein Elektrofahrzeug anschaffen. Das geht aus einer Studie hervor. Mehr als die Hälfte der Befragten gab hierzulande an, sich mehr mit dem Kauf eines E-Autos zu beschäftigen als noch vor einem Jahr. Wichtigste Gründe dafür waren Fortschritte bei Reichweite und Ladegeschwindigkeit, steigende Spritpreise und das verbesserte Ladenetz. Was vor der Wahl galt, gilt auch nach der Wahl. CDU, SPD, Grüne und Linke lehnen eine Zusammenarbeit mit der AfD in Sachsen-Anhalt weiterhin ab. Vertreter der vier Parteien haben Gesprächsangebote über eine Regierungsbildung ausgeschlagen. Tine Klimach berichtet.
2: Nach wie vor ist also offen, wie es politisch in Sachsen-Anhalt weitergeht. Wenn es keine Überläufer von anderen Fraktionen

0: gibt, könnte die AfD wohl nur auf das BSW als möglichen Partner hoffen. Man sei grundsätzlich bereit, mit allen Parteien zu sprechen, sagte BSW-Spitzenkandidat Thomas Schulze zuletzt.
1: Ein BSW-Sprecher hat dieses Vorhaben auch nochmal bestätigt. Fußball-Bundesligist VfB Stuttgart ist erfolgreich in die Champions-League-Saison gestartet. Die Schwaben setzten sich gegen den norwegischen Verein Viking Stavanger mit 3:1 durch. Alle 3 Treffer für Stuttgart erzielte Ermedin Demirovic. Zweimal kam die Vorlage vom Nationalspieler Dennis Undav. Der FC Barcelona mit Trainer Hansi Flick gewann 5:1 gegen Feyenoord Rotterdam.

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0: Wochen und an den Alpen ziehen noch ein paar Wolken und Schauer durch. Sonst bleibt es meistens trocken, teilweise sogar sternenklar. Nur Nebel kann hier und da auftauchen. Die Temperaturen gehen runter auf 14 bis kalte 3 Grad. Tagsüber kommt dann ein Mix aus Sonne und Wolken. Im Norden wird es etwas grauer, aber Regen ist kaum ein Thema. Vor allem im Südwesten, in der südlichen Mitte und an der Ostseeküste gibt es ordentlich Sonne. Dazu angenehme 17 bis 24 Grad.
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0: Ich bin Florian Klaus. Bundeskanzler Merz ist weiterhin skeptisch gegenüber einem AfD-Verbotsverfahren. Er verwies dabei auf eine aus seiner Sicht sehr hohe Hürde. Außerdem glaube er nicht, dass ein Verbot das Problem lösen würde, wie er sagte. Im Bundestag hatte Merz die AfD vorher hart angegriffen. So warf er der Partei mit Blick auf den von ihr verwendeten Begriff Remigration vor, ethnische Säuberung betreiben zu wollen. Grünen-Fraktionsvize Autretsch hat der Bundesregierung vorgeworfen, angesichts steigender Ölpreise untätig zu bleiben. Er hat dem Redaktionsnetzwerk Deutschland gesagt, dass Ölkonzerne ihre Gewinne derzeit vervielfachen, auf Kosten derer, die tanken müssten. Darum brauche Deutschland eine Übergewinnsteuer, um kriegsbedingte Extragewinne abzuschöpfen. Die Regierung ist bei so einer Steuer gespalten. Die SPD ist dafür, Wirtschaftsministerin Reiche dagegen. Fußball-Bundesliga Stuttgart hat den erhofften Auftaktsieg in der Champions League feiern können. Mit 3:1 haben die Schwaben